0: Nein,
1: wir sind nicht von hier.
0: Das ist
1: das Westdeutschland.
0: Ist
1: das
0: Westdeutschland?
1: Ja.
0: Wieso? Nach Berlin?
1: Ja, weil hier angeblich viel los sein soll.
0: Wer hat dir das erzählt?
1: Ach, das hört man noch so. Hm.